0: Wie wird das Flash Posing auf eine Idee? Ey.
1: $155, can you go again, please?
0: What is the DPA for, right?